eher der Laid-Back-Typ. Mag's lieber soft und romantisch. Kommen aber auch schräg unten rein. Ich bringe Glücksmelodie für die Frauen.

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